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1: Super Tanztheater und Tanzgala gibt es an diesem Sonntag in der Lausitzhalle in Hoyerswerda zu erleben. Um die 170 Akteure auf der Bühne erzählen die Tanzgeschichte zur DDP-Projekthistorie. Gefeiert wird zudem 30 Jahre DDP und 20 Jahre Pimkies. Die große Tanzshow beginnt morgen um 18 Uhr, Einlass ab 17 Uhr. Karten gibt's an der Abendkasse. Heute 19.30 Uhr findet auf der neuen Bühne Senftenberg auf der Hauptbühne die Premiere von Krabat statt. Eine sorbische Sage, inszeniert von Markolf Naujoks. Begleitet wird das Ganze von Live-Musik, Gesang und Bildern. In Kleinröhrsdorf findet

0: angeboten. Der Eintritt ist frei.
1: Das Wetter.
0: Heute zum Samstag ergeben sich Temperaturen um die 20 Grad im Tagesverlauf und das Ganze bei einem Mix aus Sonne und Wolken und einem leichten Wind aus West-Südwest.
1: Der Verkehrsdienst.
0: Gesperrt ist wegen der Sanierung ein Teil der Hauptstraße in Lauter. Der Verkehr zwischen Hoyerswerda und Senftenberg wird weiterhin in der großräumigen Umleitung über das Brandenburger Tor und die B156 Richtung A13 geführt. Ortskundige fahren über Tätschwitz.
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0: Er klingelt wieder und das zum sechsten Mal in dieser Woche. Und damit hallo und herzlich willkommen zum fröhlichen Wecker in den Samstag. Schön, dass Sie auch heute wieder dabei sind. Und hier ist Alexander Skada am Mikrofon. Hallo, guten Morgen von mir und einen guten Start ins Wochenende. Ich habe natürlich jede Menge Musik für Sie dabei und auch die eine oder andere Info. Gleich im Anschluss gibt es das Kalenderblatt für den heutigen 19. September. Und zum Service gehört natürlich auch das Biowetter gegen 7:15 und das Horoskop gegen 8:15. 6:45 geht es ums Geld, dem für die Vereine nämlich. Das soll weniger werden. 7:45 geht es um die Umfrage des Lausitzwelle Fernsehens von dieser Woche, die sich dem Aufräumen gewidmet hat. Beziehungsweise, wie sieht's denn aus bei Hempels unterm Sofa? Und gegen 8:45 geht es um die Veranstaltung in der Lausitzhalle morgen Abend. Manu, Tanztheater und Tanzgala heißt es dort. Und mein Kollege Bernd Vogava hat mit der Initiatorin Dörte Freitag im Vorfeld darüber gesprochen, was die Gäste erwarten dürfen. Und natürlich darf unsere CD der Woche von U2 gegen 9:15 nicht vergessen werden. Und einen Tipp zum Ende der Sendung gibt's auch noch dazu, wenn ich meinen Kollegen Thomas Langhammer zu sprechen bekomme. Denn heute ist ab 10 Uhr wieder Liederzirkuszeit. Diesmal werden die Freunde der gepflegten Country-Musik sich besonders freuen. Also eine ganze Menge, wie ich finde. Bleibt mir nur noch eines zu wünschen. Guten Morgen nochmals und gute Unterhaltung.
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2: In Versailles bei Paris ließen die Geschwister Etienne und Joseph de Montgolfier am 19. September 1783 vor den Augen von König Ludwig dem 14. den ersten Heißluftballon mit Besatzung steigen. Die Passagiere waren ein Huhn, eine Ente und ein Schaf. Die Tiere überstanden den Flug über eine Entfernung von 2 Kilometern unversehrt. Im November des gleichen Jahres unternahmen Pilatre de Rosière und Marquis François Laurent Darlan den ersten bemannten Ballonflug. Es folgten spektakuläre Ballonfahrten. Gegen Ende des 19. Jahrhunderts wurde ein Ballon mit einem Propellerantrieb und aerodynamischen Steuerflächen ausgestattet und zum lenkbaren Luftschiff weiterentwickelt. Höhepunkt und vorläufiger Abschluss dieser Entwicklung stellten die starren Großluftschiffe Ferdinand von Zeppelins dar. Der erste funktionierende Staubsauger wurde am 19. September 1876 von dem US-Amerikaner Melville Bissell als Patent angemeldet. Seine Frau Anna hatte sich über die mühevolle Reinigung der Teppiche beklagt. Der technisch versierte Bissell konstruierte das Haushaltsgerät. Seine Erfindung sprach sich herum. 1883 begann er in Grand Rapids, Michigan mit der Staubsaugerproduktion. Nach seinem Tod übernahm Anna Bissell die Leitung des Unternehmens. Durch ihr innovatives Management expandierte die Firma und lieferte Staubsauger in die ganze Welt. In Europa begann Mitte der 20er Jahre des 20. Jahrhunderts der Siegeszug des Heimstaubsaugers. Zuvor waren die Geräte für den privaten Gebrauch einfach zu groß. Wegen Verseuchung durch das feuerfeste Baumaterial Asbest wurde der Berliner Palast der Republik am 19. September 1990 geschlossen. In DDR-Zeiten wurde das Gebäude spöttisch als Erichs Lampenladen bezeichnet. Im November 1973 war auf dem Gelände des Berliner Stadtschlosses, das trotz internationalem Protest gesprengt wurde, der Grundstein für den Palast der Republik gelegt worden. 1976 wurde der Palast als Volkshaus und zugleich Sitz der DDR-Volkskammer eröffnet. Das Stadtschloss war 1442-43 erbaut worden. Nach der Bombardierung im Februar 1945 brannte der Barockbau fast völlig aus und wurde auf Befehl Walter Ulbrichts schließlich abgerissen.

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1: Super Tanztheater und Tanzgala gibt es an diesem Sonntag in der Lausitzhalle in Hoyerswerda zu erleben. Um die 170 Akteure auf der Bühne erzählen die Tanzgeschichte zur DDP-Projekthistorie. Gefeiert wird zudem 30 Jahre DDP und 20 Jahre Pimkies. Die große Tanzshow beginnt morgen um 18 Uhr, Einlass ab 17 Uhr. Karten gibt's an der Abendkasse. Heute 19.30 Uhr findet auf der neuen Bühne Senftenberg auf der Hauptbühne die Premiere von Krabat statt. Eine sorbische Sage, inszeniert von Markolf Naujoks. Begleitet wird das Ganze von Live-Musik, Gesang und Bildern. In Kleinröhrsdorf findet noch bis morgen das Fest der Vereine statt und es werden 680 Jahre Kleinröhrsdorf und 55 Jahre Spielmannszug gefeiert. Heute spielt DJ Olaf und Sonntag die Kapelle Frankenthal. Außerdem gibt es Bogenschießen, ein Dorfkino, Preiskegeln und vieles mehr. Die Veranstaltung findet am Festplatz Kleinröhrsdorf statt und der Eintritt ist kostenlos. Der Skaterpark Kamenz lädt morgen ab 14 Uhr ein zum dritten interkulturellen Vereinsfest. Zum dritten Mal möchte er damit ein buntes Zeichen für Toleranz und Vielfalt setzen. Man lädt herzlich ein zum Feiern, Kennenlernen und Genießen mit Musik, Kultur, Sport und kulinarischen Angeboten. Der Eintritt ist frei.
0: Das Wetter.
1: Temperaturen um die 20 Grad begleiten uns heute im Tagesverlauf über den Samstag. So die Prognose der Wetterfrösche und das Ganze bei einem Mix aus Sonne und Wolken und einem leichten Wind aus West-Südwest.
0: Der Verkehrsdienst.
1: Die Straße zwischen Roland und Schwarzbach ist voll gesperrt. Sie erfährt eine Sanierung und die Brücke über den Grenzgraben Roland-Hermsdorf wird durch eine neue ersetzt. Die Umleitung geht über Grünewald.
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1: Ja, und ich freue mich, dass Sie da sind. Am Mikrofon Alexander Schade und wir starten gemeinsam ins Wochenende. Ja, sparen, sparen, sparen heißt die Devise aller Orten. Im Landkreis Bautzen könnte für die Vereins- und Ehrenamtsförderung ab 2027 deutlich weniger Geld zur Verfügung stehen. Nach dem aktuellen Haushaltsentwurf des Freistaates Sachsen rechnet der Landkreis nur noch mit rund 44.000 Euro. In den vergangenen Jahren waren es jeweils etwa 150.000 Euro. Landrat Udo Witschers spricht sich dafür aus, die Förderung in ihrer bisherigen Form zu erhalten. Sie habe sich als unkompliziertes und wirkungsvolles Instrument bewährt und komme direkt bei den Vereinen und ehrenamtlich Engagierten an. Wie wichtig die Mittel sind, zeigt die Bilanz des vergangenen Jahres. 2025 unterstützte der Landkreis 226 Vereine und Initiativen mit insgesamt 153.000 Euro. Gefördert wurden unter anderem Projekte zur Heimat- und Brauchtumspflege, in der Kinder- und Jugendarbeit, für Senioren sowie im Umwelt- und Tierschutz. Insgesamt waren 260 Anträge eingegangen. Für 2026 sind die Fördermittel bereits ausgeschöpft. Wie hoch das Budget ab 2027 tatsächlich ausfällt, hängt vom endgültigen Haushalt des Freistaates Sachsen ab.

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5: Super Tanztheater und Tanzgala gibt es an diesem Sonntag in der Lausitzhalle in Hoyerswerda zu erleben. Um die 170 Akteure auf der Bühne erzählen die Tanzgeschichte zur DDP-Projekthistorie. Gefeiert wird zudem 30 Jahre DDP und 20 Jahre Pimkies. Die große Tanzshow beginnt morgen um 18 Uhr, Einlass ab 17 Uhr. Karten gibt's an der Abendkasse. Heute 19.30 Uhr findet auf der neuen Bühne Senftenberg auf der Hauptbühne die Premiere von Krabat statt. Eine sorbische Sage, inszeniert von Markolf Naujoks. Begleitet wird das Ganze von Live-Musik, Gesang und Bildern. In Kleinröhrsdorf findet noch bis morgen das Fest der Vereine statt und es werden 680 Jahre Kleinröhrsdorf und 55 Jahre Spielmannszug gefeiert. Heute spielt DJ Olaf und Sonntag die Kapelle Frankenthal. Außerdem gibt es Bogenschießen, ein Dorfkino, Preiskegeln und vieles mehr. Die Veranstaltung findet am Festplatz Kleinröhrsdorf statt und der Eintritt ist kostenlos. Der Skaterpark Kamenz lädt morgen ab 14 Uhr ein zum dritten interkulturellen Vereinsfest. Zum dritten Mal möchte er damit ein buntes Zeichen für Toleranz und Vielfalt setzen. Man lädt herzlich ein zum Feiern, Kennenlernen und Genießen mit Musik, Kultur, Sport und kulinarischen Angeboten.

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1: Ein Samstag Mitte September zeigt sich beim Wetter eher wechselhaft. Mal schickt die Sonne ihre Strahlen durch die Wolken, mal ziehen dichtere Wolkenfelder vorüber. Bei Temperaturen um die 20 Grad bleibt es dabei angenehm mild. Auch das Biowetter präsentiert sich überwiegend ausgeglichen. Der Kreislauf dürfte mit den milden Temperaturen gut zurechtkommen. Wetterfühlige Menschen können bei den wechselnden Bedingungen allerdings etwas sensibler reagieren. Zum Beispiel mit leichter Müdigkeit oder Konzentrationsschwäche. Für die meisten heißt es deshalb, raus an die frische Luft und die sonnigen Momente nutzen. Ein Spaziergang oder eine kleine Fahrradtour tut Körper und Stimmung gut. Und sollte sich zwischendurch doch einmal eine Wolke vor die Sonne schieben, Mitte September gehört auch das einfach zum Wetter dazu.

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1: Super Tanztheater und Tanzgala gibt es an diesem Sonntag in der Lausitzhalle in Hoyerswerda zu erleben. Um die 170 Akteure auf der Bühne erzählen die Tanzgeschichte zur DDP-Projekthistorie. Gefeiert wird zudem 30 Jahre DDP und 20 Jahre Pimkies. Die große Tanzshow beginnt morgen um 18 Uhr, Einlass ab 17 Uhr. Karten gibt's an der Abendkasse. Heute 19.30 Uhr findet auf der neuen Bühne Senftenberg auf der Hauptbühne die Premiere von Krabat statt. Eine sorbische Sage, inszeniert von Markolf Naujoks. Begleitet wird das Ganze von Live-Musik, Gesang und Bildern. In Kleinröhrsdorf findet noch bis morgen das Fest der Vereine statt und es werden 680 Jahre Kleinröhrsdorf und 55 Jahre Spielmannszug gefeiert. Heute spielt DJ Olaf und Sonntag die Kapelle Frankenthal. Außerdem gibt es Bogenschießen, ein Dorfkino, Preiskegeln und vieles mehr. Die Veranstaltung findet am Festplatz Kleinröhrsdorf statt und der Eintritt ist kostenlos. Der Skaterpark Kamenz lädt morgen ab 14 Uhr ein zum dritten interkulturellen Vereinsfest. Zum dritten Mal möchte er damit ein buntes Zeichen für Toleranz und Vielfalt setzen. Man lädt herzlich ein zum Feiern, Kennenlernen und Genießen mit Musik, Kultur, Sport und kulinarischen Angeboten. Der Eintritt ist frei.
0: Das Wetter.
1: Temperaturen um die 20 Grad begleiten uns heute im Tagesverlauf über den Samstag. So die Prognose der Wetterfrösche und das Ganze bei einem Mix aus Sonne und Wolken und einem leichten Wind aus West-Südwest.
0: Der Verkehrsdienst.
1: Die Straße zwischen Roland und Schwarzbach ist voll gesperrt. Sie erfährt eine Sanierung und die Brücke über den Grenzgraben Roland-Hermsdorf wird durch eine neue ersetzt. Die Umleitung geht über Grünewald.
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1: Ja, und ich freue mich, dass Sie da sind. Am Mikrofon Alexander Schgade und wir starten gemeinsam ins Wochenende.

0: Ja, und an dieser Stelle geht's darum, wie es denn aussieht bei Hempels unterm Sofa. Also eher nicht bei Hempels, aber vielleicht wohnt er auch Hempels in der Lausitz. Und nein, es geht um was ganz anderes. Und zwar, das Lausitzwelle Fernsehen war auch diese Woche wieder unterwegs im Rahmen ihrer Umfrage der Woche. Und da ging's diesmal ums Aufräumen. Und was dabei rausgekommen ist, das weiß mein Kollege Ken Lohmann zu berichten.
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2: Diesen Sonntag ist Tag des Aufräumens und praktischerweise sind wir gerade beim Tag der offenen Tür des Abfallentsorgungsverbandes Schwarze Elster. Und an welchem Ort kann man jetzt besser die Leute fragen, wie oft räumen sie bei sich zu Hause auf und trennen sie auch wirklich passend ihren Müll? Seien Sie auf die Antworten gespannt. Wie oft räumt ihr denn bei euch zu Hause auf? Ehrlich sein.
3: Zu wenig.
2: Zu wenig, was heißt das?
3: Es könnte mehr sein.
2: Ich meine, wie oft in etwa? Hast du eine Zahl im Kopf?
3: Ja, vielleicht so jedes Wochenende einmal.
4: Zweimal im Jahr, einmal im Frühjahr und einmal im Herbst.
2: Also so die Großentrümpelung immer.
4: Genau.
2: Wie oft räumen Sie denn bei sich zu Hause auf, wenn Sie mal ganz ehrlich sind?
5: Jeden Tag.
2: Jeden Tag?
5: Ja. Natürlich, wir haben ein großes Grundstück.
2: Also sieht es dann auch dementsprechend die ganze Zeit sauber und picobello bei Ihnen aus?
5: Ja, picobello würde ich nicht sagen, aber zumindest ordentlich, dass man nicht über irgendwas fällt.
6: Also mindestens zweimal im Jahr.
2: So ein großer Entrüppelungsaufräumzug, oder?
6: Ja, draußen und auf dem Grundstück wird Ordnung gemacht. Ihr habt so einen Keller, alte Kleiderschränke, das macht man so einmal im Jahr.
7: Wir sind jetzt in dem Alter, wo wir schon aufräumen müssen, schon, damit unsere Kinder nicht so viel denn nachher haben. Also wir sind dabei.
8: Und sehr spontan,
7: eigentlich so richtig regelmäßig, einmal das Jahr kann man nicht sagen. Bei uns ist das ein Prozess, das ganze Jahr über.
2: Trennt ihr denn akkurat euren Müll, so wie ihr sollt?
3: Man versucht es.
2: Du nix mit dem Kopf?
8: Doch, ich, ja, größtenteils, aber auch nur, weil meine Mutter da so hinterher ist.
2: Wie trennen Sie denn Ihren Müll, so wie man es soll, oder?
6: Ja, also da bin ich eigentlich sehr akribisch und sehr exakt.
9: Ich bin sehr pingelig beim Trennen.
7: Ja, wenn zum Beispiel unsere Kinder kommen, die sind in Stuttgart da unten, die wissen das nicht so wie wir. Das geht schon los. In Sachsen ist schon eine andere. Da wird zum Beispiel eine gelbe Tonne. Wird auch Plastikzeug eingemacht. Das kann bei uns nicht sein. Da bei uns ist es nur Verpackung.
2: Diese Umfrage wurde direkt im Anschluss zu unserem Beitrag zum Tag der offenen Tür beim Abfallentsorgungsverband Schwarze Elster hier in Herzberg gefilmt. Wie trennen Sie denn Ihren Müll? Das würde uns natürlich auch brennend interessieren. Schreiben Sie es uns bei YouTube oder bei Facebook doch in die Kommentare. Und bis dahin, auf Wiedersehen.

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1: Super Tanztheater und Tanzgala gibt es an diesem Sonntag in der Lausitzhalle in Hoyerswerda zu erleben. Um die 170 Akteure auf der Bühne erzählen die Tanzgeschichte zur DDP-Projekthistorie. Gefeiert wird zudem 30 Jahre DDP und 20 Jahre Pimkies. Die große Tanzshow beginnt morgen um 18 Uhr, Einlass ab 17 Uhr. Karten gibt's an der Abendkasse. Heute 19.30 Uhr findet auf der neuen Bühne Senftenberg auf der Hauptbühne die Premiere von Krabat statt. Eine sorbische Sage, inszeniert von Markolf Naujoks. Begleitet wird das Ganze von Live-Musik, Gesang und Bildern. In Kleinröhrsdorf findet noch bis morgen das Fest der Vereine statt und es werden 680 Jahre Kleinröhrsdorf und 55 Jahre Spielmannszug gefeiert. Heute spielt DJ Olaf und Sonntag die Kapelle Frankenthal. Außerdem gibt es Bogenschießen, ein Dorfkino, Preiskegeln und vieles mehr. Die Veranstaltung findet am Festplatz Kleinröhrsdorf statt und der Eintritt ist kostenlos. Der Skaterpark Kamenz lädt morgen ab 14 Uhr ein zum dritten interkulturellen Vereinsfest. Zum dritten Mal möchte er damit ein buntes Zeichen für Toleranz und Vielfalt setzen. Man lädt herzlich ein zum Feiern, Kennenlernen und Genießen mit Musik, Kultur, Sport und kulinarischen Angeboten. Der Eintritt ist frei.
0: Das Wetter.
1: Heute zum Samstag ergeben sich Temperaturen um die 20 Grad im Tagesverlauf und das Ganze bei einem Mix aus Sonne und Wolken und einem leichten Wind aus West-Südwest.
0: Der Verkehrsdienst.
1: Gesperrt ist wegen der Sanierung ein Teil der Hauptstraße in Lauter. Der Verkehr zwischen Hoyerswerda und Senftenberg wird weiterhin in der großräumigen Umleitung über das Brandenburger Tor und die B156 Richtung A13 geführt. Ortskundige fahren über Tätschwitz.
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1: Widder. Es macht keinen Sinn, wenn Sie jetzt auf halbem Weg stehen bleiben. Die günstigen Gelegenheiten, auf die Sie warten, ergeben sich noch.
2: Stier.
1: Außergewöhnlich kontaktfreudig zeigt sich der Stier. Die Anregungen, die er bekommt, sollte er sich in Ruhe durch den Kopf gehen lassen. Es könnte ein Volltreffer dabei sein.
2: Zwillinge.
1: Im Privatleben sollten Sie sich eine Ruhepause gönnen. Womöglich steht ein kleines Tief bevor. Dann werden Sie einige Reserven brauchen.
2: Krebs.
1: Man erwartet so einiges vom Krebs, das ihn bis an seine Grenzen bringen könnte. Lassen Sie sich nicht zu viel aufhalsen. Sie tun schließlich, was sie können.
2: Löwe.
1: Lange haben sie auf ihre Chance gelauert. Heute rückt das Ziel in greifbare Nähe. Zögern Sie nicht eine Sekunde. Greifen Sie zu.
2: Jungfrau.
1: Fehler aus der Vergangenheit kann die Jungfrau nicht mehr aus der Welt schaffen. Finden Sie sich damit ab. Sie werden sehen, dass alles auch positive Seiten hat.
2: Waage.
1: Langsam aber sicher verbessert sich ihre Lage. Auch wenn sie es noch nicht so recht bemerken, ihr Elan nimmt zu und sie haben gute Einfälle.
2: Skorpion.
1: Einen Tag mit Ecken und Kanten hat der Skorpion vor sich. Vieles klappt erst beim zweiten Anlauf, dafür aber umso besser. Also keine Panik.
2: Schütze.
1: Auch wenn Ihnen ein paar Fälle davon geschwommen sind, Sie haben keinen Grund, mit dem Schicksal zu hadern. Am besten sagen Sie sich, neuer Tag, neues Glück.
2: Steinbock.
1: Die Energien des Steinbocks verpuffen ungenutzt, wenn er nur halb bei der Sache ist. Mit einer laxen Einstellung bringen Sie sich um die schönsten Möglichkeiten.
2: Wassermann.
1: Manches kommt heute ins Rollen, was Sie schon vor längerer Zeit angeschoben haben. Verderben Sie sich den Erfolg jetzt nicht durch Ungeduld.
2: Fische.
1: Zumindest ein Rätsel können die Fische heute lösen. Sie erfahren etwas, das Sie brennend interessiert. Behalten Sie die Information vorerst für sich.

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4: Super Tanztheater und Tanzgala gibt es an diesem Sonntag in der Lausitzhalle in Hoyerswerda zu erleben. Um die 170 Akteure auf der Bühne erzählen die Tanzgeschichte zur DDP-Projekthistorie. Gefeiert wird zudem 30 Jahre DDP und 20 Jahre Pimkies. Die große Tanzshow beginnt morgen um 18 Uhr, Einlass ab 17 Uhr. Karten gibt's an der Abendkasse. Heute 19.30 Uhr findet auf der neuen Bühne Senftenberg auf der Hauptbühne die Premiere von Krabat statt. Eine sorbische Sage, inszeniert von Margolf Naujoks. Begleitet wird das Ganze von Live-Musik, Gesang und Bildern. In Kleinröhrsdorf findet noch bis morgen das Fest der Vereine statt und es werden 680 Jahre Kleinröhrsdorf und 55 Jahre Spielmannszug gefeiert. Heute spielt DJ Olaf und Sonntag die Kapelle Frankenthal. Außerdem gibt es Bogenschießen, ein Dorfkino, Preiskegeln und vieles mehr. Die Veranstaltung findet am Festplatz Kleinröhrsdorf statt und der Eintritt ist kostenlos. Der Skaterpark Kamenz lädt morgen ab 14 Uhr ein zum dritten interkulturellen Vereinsfest. Zum dritten Mal möchte er damit ein buntes Zeichen für Toleranz und Vielfalt setzen. Man lädt herzlich ein zum Feiern, Kennenlernen und Genießen mit Musik, Kultur, Sport und kulinarischen Angeboten. Der Eintritt ist frei.
3: Das Wetter.
4: Temperaturen um die 20 Grad begleiten uns heute im Tagesverlauf über den Samstag. So die Prognose der Wetterfrösche und das Ganze bei einem Mix aus Sonne und Wolken und einem leichten Wind aus West-Südwest.
3: Der Verkehrsdienst.
4: Die Straße zwischen Roland und Schwarzbach ist voll gesperrt. Sie erfährt eine Sanierung und die Brücke über den Grenzgraben Roland-Hermsdorf wird durch eine neue ersetzt. Die Umleitung geht über Grünewald.
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4: Ja, und ich freue mich, dass Sie da sind. Am Mikrofon Alexander Schade und wir starten gemeinsam ins Wochenende.

0: Links 2, 3, 4, links 2, nee, also, oder in dem Fall 1, 2 Tipp, auch nicht, nee, es geht um das Thema, ja, Dance im Allgemeinen, ums Bewegen und Rhythmus. Den Manu Tanztheater und Tanzgala sind morgen in Hoyerswerda zu erleben. In der Lausitzhalle gibt es die Tanzgeschichte zur DDP-Projekt Historie. DDP-Urheberin Dörte Freitag möchte sie jetzt einladen und Bernd Vogava hat dazu mit ihr gesprochen.
1: Dörte, bevor wir zum eigentlichen Event kommen, eine kurze Frage. Viele denken ja, du bist nach Dresden ausgewandert, ist aber nicht richtig.
2: Genau, also ich bin Bürgerin dieser Stadt und ich darf hier auch wohnen und ich war noch nie wirklich weg. Ich bin einfach nur freitags immer in den Kursen und unterrichte alle Tanzgruppen und ja, von Montag bis Donnerstag bin ich in Dresden und mache da auch Kurse, Personal Training, Yoga und freitags, Samstag, Sonntag bin ich natürlich hier.
1: Tanzen ist ein gutes Stichwort, darum geht es ja in unserem Gespräch heute. Es gibt am Sonntag in der Lausitzhalle in Hoyerswerda, Manu, die große Gala. Als Wiederholung, ihr habt das ja voriges Jahr schon mal gemacht in Hoyerswerda, sehr erfolgreich, Standing Ovation und so weiter, die Halle war voll. Warum macht das dies Jahr nochmal?
2: Weil ganz viele Leute sich gewünscht hatten, die das nicht gesehen hatten, dass sie das nochmal erleben dürfen. Und da haben wir gedacht, ja, wir machen das gerne nochmal, weil wir sind ja hier geboren, hier in dieser Stadt. Hat sich DDP, dort das Dance-Projekt, früher dort das Funky Show e.V. entwickelt. Und nur mit der Unterstützung der Fans und des Publikums haben wir uns ja auch getraut, weiterzugehen und sind natürlich das geworden, was wir jetzt sind. Und mit diesem Thema sind wir natürlich reingegangen und wir möchten uns eigentlich auch mit dieser Show bei allen Fans bedanken, die an uns geglaubt haben, die uns unterstützt haben und auch die Eltern, Großeltern, die ihre Kinder zum Training gefahren haben, zu den Auftritten gefahren haben. Die Show ist ehrlich gesagt für die Menschen, die uns zu dem gemacht haben, was wir sind.
1: Und es ist ja mittlerweile, klein hat es angefangen, was richtig Großes, Erfolgreiches geworden.
2: Ja, total. Also ich habe damit nie gerechnet. Ich habe es nicht geplant. Es ist passiert. Ich würde es mal so sagen, göttliche Führung oder universelle Energie oder einfach mal nur, wenn man auf sein Herz hört, dass dann der Weg dahin führt, wo man jetzt ist.
1: Eine Menge Fleiß und Können, denke ich, gehört auch dazu. Kommen wir zum Sonntag. Was werden denn die Zuschauer erleben in der Lausitzhalle?
2: Also erstens 170 Tänzer auf der Bühne und ein großes Feuerwerk des Tanzes. Zweitens gibt es auch viele stille Momente, wo wir in Ruhe sind, wo wir Emotionen transportieren können, weil wir auch viele Sachen erlebt haben als Tanzgruppe in 30 Jahren, wo wir auch Momente hatten, wo man gedacht hat, oh mein Gott, jetzt ist es zu Ende. Nee, es geht weiter. Also das Thema grundsätzlich ist, gib niemals auf und tanze weiter. Und ja, das Schöne an diesem Wochenende ist natürlich auch, dass die Pimkies 20 Jahre Jubiläum haben und nicht nur DDP 30, 31 Jahre, sondern die Pimkies sind ja auch mit DDP entstanden.
1: Zuschauer sind, ist klar, herzlich willkommen. Wen wollt ihr da ansprechen?
2: Ja, alle, die sich für Tanzen interessieren, alle, die uns kennen, alle, die uns noch nicht kennen. Es ist unterhaltsam, es ist wundervoll und seid einfach da.
1: Wann geht's denn los am Sonntag?
2: 18 Uhr geht es los, 17 Uhr ist Einlass und wir freuen uns auf euch.
1: Es gibt noch Karten.
2: Ja, genau, also an der Abendkasse gibt es Karten. Ich sage tschüss und wir sehen uns Sonntag in der Lausitzhalle. Bis dahin eine schöne Zeit.

0: Tag der offenen Tür, diesen Samstag von 10 bis 16 Uhr in der Musikschule Bischof Bautzenallee 83 in Hoyerswerda zum Kennenlernen und Ausprobieren.
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3: Super Tanztheater und Tanzgala gibt es an diesem Sonntag in der Lausitzhalle in Hoyerswerda zu erleben. Um die 170 Akteure auf der Bühne erzählen die Tanzgeschichte zur DDP-Projekthistorie. Gefeiert wird zudem 30 Jahre DDP und 20 Jahre Pimkies. Die große Tanzshow beginnt morgen um 18 Uhr, Einlass ab 17 Uhr. Karten gibt's an der Abendkasse. Heute 19.30 Uhr findet auf der neuen Bühne Senftenberg auf der Hauptbühne die Premiere von Krabat statt. Eine sorbische Sage, inszeniert von Markolf Naujoks. Begleitet wird das Ganze von Live-Musik, Gesang und Bildern. In Kleinröhrsdorf findet noch bis morgen das Fest der Vereine statt und es werden 680 Jahre Kleinröhrsdorf und 55 Jahre Spielmannszug gefeiert. Heute spielt DJ Olaf und Sonntag die Kapelle Frankenthal. Außerdem gibt es Bogenschießen, ein Dorfkino, Preiskegeln und vieles mehr. Die Veranstaltung findet am Festplatz Kleinröhrsdorf statt und der Eintritt ist kostenlos. Der Skaterpark Kamenz lädt morgen ab 14 Uhr ein zum dritten interkulturellen Vereinsfest. Zum dritten Mal möchte er damit ein buntes Zeichen für Toleranz und Vielfalt setzen. Man lädt herzlich ein zum Feiern, Kennenlernen und Genießen mit Musik, Kultur, Sport und kulinarischen Angeboten. Der Eintritt ist frei.
2: Das Wetter.
3: Heute zum Samstag ergeben sich Temperaturen um die 20 Grad im Tagesverlauf und das Ganze bei einem Mix aus Sonne und Wolken und einem leichten Wind aus West-Südwest.
2: Der Verkehrsdienst.
3: Gesperrt ist wegen der Sanierung ein Teil der Hauptstraße in Lauter. Der Verkehr zwischen Hoyerswerda und Senftenberg wird weiterhin in der großräumigen Umleitung über das Brandenburger Tor und die B156 Richtung A13 geführt. Ortskundige fahren über Tätschwitz.
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5: Endlich ist soweit. Es ist Wochenendezeit. Am Mikrofon Alexander Schade und ich freue mich, dass Sie dabei sind.

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1: Zum Abschluss unserer CD der Woche bleiben wir natürlich bei U2 und bei einem Song, den wahrscheinlich fast jeder sofort erkennt. One. Oh, nee, Moment. One hatten wir doch schon am Montag. Genau, wer genau aufgepasst hat? Jawohl. Deshalb nehmen wir heute einen anderen großen Moment von U2. With or Without You. Den Song, mit dem die Band bereits einige Jahre zuvor weltweit berühmt wurde. Und genau darin liegt die Geschichte dieser Woche. U2 hätten sich nach The Joshua Tree einfach auf ihrem Erfolg ausruhen können. Stattdessen gingen sie nach Berlin, stellten ihren Sound auf den Kopf und riskierten, einen Teil ihres Publikums zu verlieren. Das Ergebnis war Achtung Baby, ein Album, das U2 nicht kleiner, sondern noch größer gemacht hat. Deshalb zum Abschluss in dieser Woche einer ihrer größten Hymnen, With or Without You. Viel Spaß!

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4: Super Tanztheater und Tanzgala gibt es an diesem Sonntag in der Lausitzhalle in Hoyerswerda zu erleben. Um die 170 Akteure auf der Bühne erzählen die Tanzgeschichte zur DDP-Projekthistorie. Gefeiert wird zudem 30 Jahre DDP und 20 Jahre Pimkies. Die große Tanzshow beginnt morgen um 18 Uhr, Einlass ab 17 Uhr. Karten gibt's an der Abendkasse. Heute 19.30 Uhr findet auf der neuen Bühne Senftenberg auf der Hauptbühne die Premiere von Krabat statt. Eine sorbische Sage, inszeniert von Markolf Naujoks. Begleitet wird das Ganze von Live-Musik, Gesang und Bildern. In Kleinröhrsdorf findet noch bis morgen das Fest der Vereine statt und es werden 680 Jahre Kleinröhrsdorf und 55 Jahre Spielmannszug gefeiert. Heute spielt DJ Olaf und Sonntag die Kapelle Frankenthal. Außerdem gibt es Bogenschießen, ein Dorfkino, Preiskegeln und vieles mehr. Die Veranstaltung findet am Festplatz Kleinröhrsdorf statt und der Eintritt ist kostenlos. Der Skaterpark Kamenz lädt morgen ab 14 Uhr ein zum dritten interkulturellen Vereinsfest. Zum dritten Mal möchte er damit ein buntes Zeichen für Toleranz und Vielfalt setzen. Man lädt herzlich ein zum Feiern, Kennenlernen und Genießen mit Musik, Kultur, Sport und kulinarischen Angeboten. Der Eintritt ist frei.
3: Das Wetter.
4: Temperaturen um die 20 Grad begleiten uns heute im Tagesverlauf über den Samstag. So die Prognose der Wetterfrösche und das Ganze bei einem Mix aus Sonne und Wolken und einem leichten Wind aus West-Südwest.
3: Der Verkehrsdienst.
4: Die Straße zwischen Ruhland und Schwarzbach ist voll gesperrt. Sie erfährt eine Sanierung und die Brücke über den Grenzgraben Ruhland-Hermsdorf wird durch eine neue ersetzt. Die Umleitung geht über Grünewald.
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4: Ja, und ich freue mich, dass Sie da sind. Am Mikrofon Alexander Schade und wir starten gemeinsam ins Wochenende.

0: So, es eilt die Zeit und so weiter und so weiter. Ja, ja, der fröhliche Wecker geht in die letzten Minuten, wenn man mal auf die Uhr schaut. Und dann ist es schon wieder, eine Woche ist schon wieder rum. Man glaubt's kaum, wie schnell die Zeit vergeht. Doch bevor wir hier Schluss machen, der Hinweis, bleiben Sie dran, denn gleich ab 10 Uhr ist wieder Liederzirkuszeit. Und dazu die Frage an Tommy. Country ist dieses Mal das Thema und ich bin mal ganz neugierig, was steckt dahinter? Auf was können sich die Hörerinnen und Hörer heute freuen?
1: Tja, Alex, die Idee zu dieser Sendung hatte unser geschätzter Kollege Ken. Deshalb ist er heute auch wieder als Co-Moderator mit von der Partie. Und er sollte eigentlich auch jeden Moment hier im Studio auftauchen. Und musikalisch bewegen wir uns zwischen den Größen der Country-Music von Truckstop und Gunter Gabriel bis zu Johnny Cash und Willie Nelson. Ein paar kleine musikalische Überraschungen gibt es aber auch.
0: Nun denn, ich danke dir für den kurzen Einblick und bleiben Sie dran. Ich höre auf jeden Fall rein in meinem Feierabend, der jetzt gleich anfängt um 10. Ab Montag begrüßt Sie dann an dieser Stelle mein Kollege Bernd Vogawa, pünktlich Montag ab 6 Uhr zum fröhlichen Wecker. Und ich darf mich wieder bei Ihnen für Ihre Treue bedanken, dass Sie immer wieder einschalten. Ich verbeuge mich, auch wenn Sie es nicht sehen können. Auf bald! In 4 Wochen eine gute Zeit und zunächst erst einmal ein sensationelles Wochenende. Tschüss, Ihr Alexander Schade.

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0: Herzlich willkommen zum Lausitzwelle Liederzirkus September-Ausgabe 2026. Am Mikrofon ist der Tommy und dieses Mal habe ich wieder Verstärkung im Studio.
1: Genau, der Ken ist nämlich auch wieder da und Sie haben es eventuell richtig gemerkt, ich werde jetzt auch ein paar häufigere Male im Liederzirkus vorkommen. Servus von wo aus oder wie Sie uns auch immer zuhören können da draußen.
0: Und los geht es mit den Bluebells, Young at Heart.

0: ganze 9 Jahre alt und zum anderen gab es die Band zu diesem Zeitpunkt schon gar nicht mehr. Schuld war wie gesagt VW, die hatten den Titel nämlich in einem Werbespot verwendet, was der Band sozusagen posthum ihren ersten und einzigen Nummer 1-Hit bescherte.
1: Und ein weiterer Umstand kommt noch hinzu. Der Song stammt im Original gar nicht von den Bluebells, sondern von dem Girly-Trio Bananarama. Die hatten das Lied nämlich 1982 in einer Pop-Version als erster veröffentlicht. Die Bluebells coverten es dann ein Jahr später. In Deutschland kennt man den Song vor allem in seiner deutschsprachigen Version von der Gruppe Western Union. Das Stück heißt Bärenstark.
0: Genau, und damit ahnen Sie vermutlich auch schon, um was es sich in den kommenden 2 Stunden musikalisch drehen wird. Es geht um Country Music.
1: Und die ist musikalisch betrachtet fast ein unendlich weites Feld. Sie können sich auf jeden Fall auf einige musikalische Überraschungen gefasst machen.
0: Aber natürlich haben wir auch einige alte Gassenhauer dabei, die zumindest die Fans dieser Sparte auf jeden Fall kennen. Und dazu gehört auch der hier, Western Union, ich möchte so gerne mal nach Nashville.

0: A good-hearted woman im Country-Lieder-Zirkus hier auf der Lausitzwelle. Im Original stammt der Song von Waylon Jennings. International erfolgreich wurde er aber erst durch die Duettfassung, die Jennings gemeinsam mit Country-Legende Willie Nelson einsang. Die Legende besagt außerdem, dass sich der Song auf Tina Turner beziehen soll und ihre Beziehung zu ihrem langjährigen Lebenspartner Ike Turner.
1: Und die eingefleischten Country-Fans dürften den Interpreten des eben gehörten Titels zweifelsfrei erkannt haben. Das war ganz klar Peter Czernik, einer der erfolgreichsten Vertreter der Country-Music in der einstigen DDR. Mit seiner markanten Stimme hätte er durchaus das Zeug für internationale Erfolge gehabt. Nach der Wende machte er sich dann vor allem als Moderator einen Namen, denn sowohl im sächsischen Fernsehen als auch im Radio präsentierte er über viele Jahre eine Sendung für Country-Music. Sehr empfehlen kann ich in Bezug auf Peter Czernik übrigens das Jugenddrama Netto. Dieses war 2005 das Spielfilmdebüt von Robert Thalheim. Und darin geht es unter anderem um die Musik von Peter Czernik, welcher in dem Film auch einen kleinen Cameo-Auftritt hat. 2017 verstarb er nach längerer Krankheit. Zeit seines Lebens war Peter Czernik eng mit seiner Heimat Sachsen verbunden. Und deshalb kommt er jetzt hier auch nochmal. Roll on Chemnitz, Peter Czernik und Stylebrush.

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0: Willie Nelson, On the Road Again. Einer der bekanntesten Country-Songs überhaupt von einer der größten Ikonen der US-Country-Szene. 14 Nummer-1-Alben kann Willie Nelson auf sich buchen und das Rolling Stone-Magazin listet ihn bis heute auf Platz 77 der Top 100 größten Gitarristen weltweit. Der Song selbst hat einen Grammy gewonnen, eine Oscar-Nominierung und er belegte Platz 471 der größten Songs aller Zeiten vom renommierten Rolling Stone-Magazin.
1: Und damit kommen wir zu einer Country-Ikone, die zum einen eine Frau war und zum anderen nicht nur die Welt der Country-Music nachhaltig geprägt hat, Dolly Parton. Sie hat 25 Nummer 1, mehr als 50 Top 10 und über 110 Top 40 Hits allein in den USA. Sie verkaufte weltweit über 100 Millionen Tonträger, erhielt 10 Grammys, bekam einen Ehren-Oscar und ist natürlich in der Rock'n'Roll Hall of Fame zu finden. I Will Always Love You, welches 1973 von ihr geschrieben und erstmals veröffentlicht wurde, ist zu Beginn der 1990er Jahre durch eine Adaption von Whitney Houston ein weltweiter Hit geworden. Der Titel rangiert bis heute auf Platz 31 der weltweit erfolgreichsten Songs. Mit über 24 Millionen verkauften Einheiten ist er außerdem das weltweit erfolgreichste Lied einer Künstlerin.
0: Bei der schieren Unmenge von Titeln, die Dolly Parton geschrieben hat, fiel es uns beiden verdammt schwer, den Song herauszufiltern, der am besten diese Sendung passen könnte.
1: Richtig, Ken, deshalb haben wir uns letztlich für einen entschieden, von dem alle was haben. Mit lieben Grüßen an unsere Kollegen hier bei der Lausitzwelle, Dolly Parton, 9 to 5.

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0: Sollte man zu diesem Song noch irgendetwas sagen können?
1: Ich denke mal, wir können das jetzt einfach mal so im Raum stehen lassen. Es spricht eigentlich für sich selbst.
0: Da fällt es mir verdammt schwer zu widersprechen, denn da ist was dran. Gunter Gabriel war das, einer der bekanntesten deutschsprachigen Country-Sänger, der allerdings Zeit seines Lebens auch nicht unumstritten war. Und er merkte leider erst sehr spät, dass er mit seiner sehr markanten Stimme sehr viel mehr konnte. Es gibt von ihm zum Beispiel eine wunderbare deutschsprachige Adaption des Rockklassikers Creep von Radiohead, die mich persönlich schwer beeindruckt hat. Und von der einen deutschsprachigen Country-Ikone kommen wir zu einer anderen, nämlich zu Wilhelm Bräutigam.
1: Wie jetzt?
0: Ja, Ken. Wilhelm Bräutigam ist der tatsächliche Name von Tom Astor. Und er war lange Zeit der einzige deutschsprachige Künstler, der regelmäßig beim berühmten Fanfare Country Festival in Nashville auftreten durfte. Er hat mit verschiedenen Country-Music-Ikonen Duette aufgenommen, darunter Johnny Cash, Dolly Parton, Kenny Rogers und Willie Nelson. Und er ist bis heute der einzige deutschsprachige Künstler, der jemals für einen Global Artist Award der Country Music Association nominiert wurde. Das war im Jahr 2007.
1: Und auch bei ihm haben wir lange überlegt, welchen Song wir spielen sollten. Denn auch von Tom Astor gibt es eine ganze Menge ziemlich guter Songs. An der Stelle möchte ich übrigens meinen guten Kumpel Adano aus Berlin grüßen, der mir Tom Astor damals gezeigt hat im November. Und geeinigt haben wir uns dann im Endeffekt auf einer seiner erfolgreichsten Titel aus den 90ern, Geistertruck.

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0: Phantom Pier, ein Song von einem Mann, der mit bürgerlichen Namen Karl-Dieter Heckscher hieß und lange Zeit zu Deutschlands bekanntesten Schnellsprechern zählte. Die Rede ist von Dieter Thomas Heck, dessen Karriere einst bei Radio Luxemburg begann und ab 1969 die berühmt-berüchtigte ZDF-Hitparade moderierte. Ab und an veröffentlichte er auch selbst Musik, darunter auch den eben gehörten Titel.
1: Sie hören immer noch den Lausitzwelle Liederzirkus mit Tommy und Ken. Und dieses Mal widmen wir uns der Country-Musik. Und diese wird ja oftmals durchaus belächelt. Zu viel Herzschmerz, zu viel Romantisierung der uramerikanischen Lebensart. In den neueren Country-Liedern auch sehr viel Bezug zu Bier. Aber machen wir das mit unserer urdeutschen Volksmusik nicht im Endeffekt genauso? Dass es in puncto Country-Musik auch anders geht, wurde inzwischen viele Male erfolgreich belegt.
0: Einer dieser Belege ist der Song City of New Orleans, der allerdings eher unter dem Namen Good Morning America bekannt sein dürfte. Geschrieben und erstmals veröffentlicht hat ihn Steve Goodman, international erfolgreich wurde aber die Fassung von Arlo Guthrie. Der Titel ist viele Male gecovert worden, es gibt unzählige Versionen in den verschiedensten Sprachen, unter anderem in Französisch, Belgisch und auch in Deutsch. Und er ist wie gesagt einer der Belege dafür, dass Country Music durchaus auch lyrische Texte und Sozialkritik beinhalten darf. City of New Orleans in der Version von Arlo Guthrie.

0: The Thunder Rolls von Garth Brooks, welcher hierzulande relativ unbekannt ist, in den USA aber bereits seit Jahrzehnten zu den Ikonen der Country-Music gehört. Mit etwa 160 Millionen verkauften Tonträgern gehört er außerdem zu den erfolgreichsten Künstlern der USA.
1: Für seinen großen Erfolg sorgte auch der eben gehörte Titel The Thunder Rolls von seinem zweiten Album No Fences. Bis heute ist dieser Song in seiner vollständigen Fassung nicht auf Tonträger erschienen. In der dritten Strophe, die Brooks nur auf Live-Konzerten singt, gipfelt die Betrugshandlung in einer dramatischen Eskalation und macht aus der betrogenen Ehefrau eine Mörderin. So viel Sozialkritik in einem Country-Song war Brooks Plattenlabel offenbar eins zu viel, sodass man nur die eben gehörte, verkürzte Fassung auf dem Album verewigt hatte.
0: Genau, nach einem Rückzug aus der Öffentlichkeit zu Beginn der 2000er Jahre feiert er mittlerweile wieder große Erfolge, auch international. So stammt zum Beispiel Ronan Keatings weltweit erfolgreiche Schmalzballade If Tomorrow Never Comes im Ursprung von Garth Brooks.
1: Und damit kommen wir zu jemandem, der Zeit seines Lebens immer ein Wanderer zwischen Singer-Songwriter, Schlager und Country-Musik war.
0: Richtig, die Rede ist von Volker Lechtenbrink, der wie kein Zweiter der deutschen Musikwelt vorführte, dass man auch mit intelligenten Texten auf schlagerhaften Songs erfolgreich sein kann. Leben, so wie ich es mag. Und ich persönlich könnte von diesem Song jede Zeile unterschreiben. Und bitte nicht wundern, der Titel hat tatsächlich im Original kein Intro, denn Lechtenbrink war zeitlebens auch musikalisch durchaus experimentierfreudig.

0: Er war zweifellos einer der größten Künstler weltweit. The Man in Black, Johnny Cash. Und der durchaus bekannte Song Highwayman war einer seiner größten Erfolge.
1: Streng genommen stammt Highwayman aber gar nicht von Johnny Cash, sondern vom Singer-Songwriter Jimmy Webb. Der hatte den Titel 1977 geschrieben. Johnny Cash nahm das Stück dann gemeinsam mit seinen Kollegen Waylon Jennings, Willie Nelson und Kris Kristofferson 1985 neu auf und landete damit einen Riesenhit.
0: Bis Mitte der 1990er Jahre tourten die vier Country-Ikonen dann regelmäßig unter dem Bandnamen The Highwayman durch die Welt und veröffentlichten immerhin drei erfolgreiche gemeinsame Alben.
1: Übrigens, weil wir gerade bei Johnny Cash sind, wissen Sie eigentlich, dass es vom Man in Black auch richtige Raritäten gibt? Bis Mitte der 90er Jahre war es in Deutschland nicht unüblich, dass internationale Stars ihre Songs auch in deutscher Sprache einsangen, was mal mehr und mal weniger gut ankam. Genau das hat auch Johnny Cash mehrmals getan. 1978 wurde aus seinem Song Five Feet High and Rising, den er bereits 1959 veröffentlicht hatte, der Titel Wo ist zu Hause Mama? Und was soll ich sagen? Der Song hat durchaus was für sich, jedenfalls aus meiner Sicht.
0: Das ist wie so oft Ansichtssache. Ich würde da ehrlicherweise schon sagen, dass Johnny Cash auf Deutsch durchaus ein bisschen gewöhnungsbedürftig ist, wenn du verstehst.
1: Insgesamt nahm Johnny Cash zwischen 1958 und 78 7 seiner Titel auch in deutscher Sprache auf, darunter auch den Hit I Walk the Line. 1978 erschienen diese dann auch gebündelt auf einem Album, allerdings ohne nennenswerten Erfolg. Dass diese Songs im Großen und Ganzen inzwischen vergessen sind, ist kein allzu großer Verlust. Wo ist zu Hause Mama, möchte ich Ihnen aber dennoch nicht vorenthalten.
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0: Kenny Rogers, The Gambler aus dem Jahr 1978, einer der weltweit erfolgreichsten Country-Songs überhaupt. Nicht nur sind mir Typen, die Ken heißen, grundsätzlich immer sehr sympathisch, sondern auch wurde mir dieser Song auch, glaube ich, im November von meinem allerbesten Freund Antonio gezeigt. Grüße gehen momentan raus nach Brisbane, Australien. Erstmals veröffentlicht wurde dieser Titel allerdings von Bobby Bear.
1: Was nichts daran ändert, dass der Song zum Besten gehört, was die Country Music zu bieten hat. Denn auch dieses Lied gehört eher in die Kategorie Country Songs mit intelligenten Texten. Und damit haben wir quasi die erste Stunde dieses Lauditzwelle-Liederzirkus geschafft.
0: Tja, erste Hälfte geschafft, aber nicht verzagen, es kommt ja auch noch eine zweite. Und in der Hälfte geht's dann unter anderem um den berühmt-berüchtigten Teddybär 1-4, auf den Sie eventuell schon gewartet haben. Und weil ich in dieser Show Co-Moderator bin, ist natürlich auch Alice in Chains in der Sendung dabei. Aber ich empfehle Ihnen auf jeden Fall, bleiben Sie unbedingt dran.
1: Und dazu noch ein paar Takte des Alabama-Hits If You're Gonna Play in Texas, You Gotta Have a Fiddle in the Band.

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0: Zweite Stunde Lausitz bei den Liederzirkus, diesmal mit einem kleinen Ritt durch die Welt der Country Music. Am Mikrofon sind noch immer der Tommy
1: und der Ken. Und das hier ist die aktuell größte weibliche Country-Legende aus Deutschland: Linda Feller, Billy Bob's Texas.

0: in der DDR bei der Band Country und Co.
1: Genau, die Rede ist von Linda Feller, welche 1992 erstmals von der German American Country Music Federation als erste Künstlerin überhaupt mit dem Preis Sängerin des Jahres ausgezeichnet wurde. Inzwischen hat sie diese Erfahrung schon 7-mal bekommen. 1998 war sie außerdem die erste Deutsche, die eine Einladung zur Grand Ole Opry nach Nashville bekommen hat. Das ist die am längsten laufende Radioshow im amerikanischen Rundfunk. Seit 1925 werden in dieser Show Country-Musikkonzerte übertragen und die Sendung hat seit Jahrzehnten Kultstatus.
0: Wir sind in der zweiten Stunde des Lausitzbälle Liederzirkus und heute widmen wir uns dem weiten Feld der Country-Musik. Und jetzt gibt's Filmmusik, genauer gesagt Serienmusik. Erinnern Sie sich noch an die Krimiserie The Fall Guy? Hierzulande eher unter dem deutschen Titel Ein Colt für alle Fälle bekannt. Hauptdarsteller Lee Majors sang einst selbst die Titelmelodie ein und kletterte damit in den deutschen Charts bis auf Platz 11. Deutschsprachige Versionen gibt es von Volker Lechtenbrink und Tom Astor. Das hier ist aber das Original. Der Unknown Stuntman von Lee Majors.

0: Elizabeth. Ja, Sie haben richtig gehört. Das war Roger Whittaker. Der Mann, den man hierzulande ab den 80er Jahren mit der urdeutschen Schlagermusik verband, konnte sehr viel mehr.
1: Der Brite, welcher gebürtiger Kenianer war, verkaufte weltweit über 500 Millionen Tonträger, war Singer-Songwriter, Kunstpfeifer und auch Country-Sänger.
0: Nur hierzulande wurde er halt auf seine Schlagersongs reduziert, zumal er diese auch auf Deutsch sang. Einer seiner ersten großen Hits, The Last Farewell, wurde einst sogar von Elvis Presley gecovert.
1: Und damit kommen wir zu jemandem, der einst eine Fernseh-Bilderbuch-Karriere hinlegte, mit 50 aber meinte, sich in den Ruhestand verabschieden zu müssen. Vor 2 Jahren tauchte er dann aber wieder aus der Versenkung auf, allerdings nur mit mäßigem Erfolg.
0: Die Rede ist vom Allround-Talent Stefan Raab. 1999 entstand gemeinsam mit der Country-Band Truckstop der legendäre Song vom Maschendrahtzaun, der am Garten von Regina Zindler durch den Knallerbsenstrauch des Nachbarn beschädigt worden sein soll. Die Story des Songs war echt und es war der einzige Nummer 1-Hit von Stefan Raab in den deutschen Charts, wo sich das Lied ganze 6 Wochen auf der Spitzenposition halten konnte.
1: In Erinnerung an Regina Zindler, welche im Mai diesen Jahres verstarb. Der Maschendrahtzaun von Stefan Raab und Truckstop.

0: Sie war und ist eine der erfolgreichsten deutschsprachigen Country-Bands überhaupt. Truckstop aus Hamburg. Seit 1973 ist die Band aktiv und noch immer unterwegs.
1: Apropos Johnny Hill. Erinnern Sie sich eigentlich noch an diesen herzerwärmenden Country-Song, welcher vor allem in den 1980er Jahren unzählige Menschen zu Tränen rührte?
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0: Die zu Herzen gehende Geschichte. Teddybär 1-4 vom Jungen im Rollstuhl berührte Millionen Menschen. Nur war der Song leider nicht von Johnny Hill.
1: Genau, Ken. Das Original kam wie so oft aus den USA und stammte vom Country-Sänger Red Sovine, der vor allem durch seine als rezitativ gesprochenen Songs Berühmtheit erlangte. Teddybär erschien 1976 als Single in den Vereinigten Staaten, erreichte Goldstatus und hielt sich dort ganze 5 Wochen auf Platz 1 der Billboard Country Charts.
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0: Aber es kommt noch dicker. Auch die deutsche Version von Johnny Hill war nicht die erste Interpretation dieses rührseligen Stückes.
1: Richtig, erstmals ins Deutsche übertragen hat den Song nämlich ein gewisser Franz Josef Steffens. Der war unter anderem Schauspieler, zum Beispiel zu sehen an der Seite von Nastassja Kinski in der Tatort-Skandalfolge Reifezeugnis. Große Bekanntheit erlangte er aber vor allem als Synchron- und Hörspielsprecher. So war er unter anderem die deutsche Stimme von Anthony Quinn und wirkte an den Hörspielversionen der Reihe Die drei Fragezeichen mit. Franz Josef Steffens Version von Teddybär finde ich persönlich besser als die Hitfassung von Johnny Hill, aber das ist letztlich nur Geschmackssache. Wir hören jetzt aber trotzdem seine Version der Geschichte im Ganzen, schon alleine deshalb, weil die eher selten im deutschen Radio zu hören war.
4: Ich bin Polizist und seit Jahren auf der Revierwache 14 im Streifendienst tätig. Als ich an einem Nachmittag der letzten Woche mit dem Peterwagen meine übliche Tour machte, hatte ich ein merkwürdiges Erlebnis. Eine ungewohnte Stimme kam plötzlich aus dem Lautsprecher des Funkgerätes. Ich stellte das Gerät lauter und konnte die Stimme eines kleinen Jungen hören. Hallo, hier ist Teddybär. Könnt ihr mich hören? Bitte melden. Ich war zuerst völlig überrascht. Dann aber antwortete ich, um herauszufinden, was das für ein Junge war und wie er auf die Polizeiwelle kam. Ich nahm das Mikrofon zur Hand und sagte, Hallo? Hallo Teddybär, ich kann dich sehr gut empfangen. Was kann ich für dich tun? Die Stimme zögerte. Weißt du, eigentlich hat Mutter es mir verboten, das Funkgerät anzufassen. Aber ich habe oft bei meinem Vati zugesehen, wie das Ding funktioniert. Und jetzt bin ich hier zu Hause so allein, dass ich es einfach einmal ausprobiert habe. Weißt du, ich muss einfach mit jemandem sprechen. Ich bin manchmal furchtbar einsam, wenn ich den ganzen Tag hier in meinem Rollstuhl sitze. Meine Beine gehorchen mir nämlich nicht so, wie ich möchte. Und ich werde wohl nie wieder laufen können. Neugierig geworden, unterbrach ich den Jungen. Ja, sag mal, wieso hat dein Vater denn ein Funkgerät? Na ja, sagte Teddybär. Vati hat es bei seiner Arbeit gebraucht. Er war nämlich auch bei der Polizei. Nur, und Teddybärs Stimme stockte ein wenig, als er das sagte. Nur, neulich kam er von einem Einsatz nicht mehr zurück. Jetzt sind Mutter und ich ganz allein. Mutter sagt immer, wir werden es schon irgendwie schaffen, wir zwei. Aber ich bin schon groß genug, um zu merken, dass sie nachts manchmal weint. Ich bin ja auch keine große Hilfe für sie mit meinen kranken Beinen. Was Teddybär mir da erzählte, ging mir mehr zu Herzen, als ich mir zuerst eingestehen wollte. Man erlebt ja so allerhand in unserem Beruf. Aber wie gesagt, das ging mir zu Herzen. Und Teddybär fuhr fort: Vati hat oft zu mir gesagt, eines Tages, wenn du etwas größer bist, wirst du mit mir im Streifenwagen sitzen. Aber daraus wird wohl jetzt nichts mehr werden. Dabei ist das immer mein allergrößter Wunsch gewesen, einmal in einem Polizeiwagen mitzufahren. Doch es genügt mir schon, wenigstens wieder einmal mit einem Polizisten zu sprechen. Ich merkte dem Kleinen richtig seine Enttäuschung an, als er sagte: Auf jeden Fall war es schön, mit dir zu reden. Wenn du Zeit hast, kannst du ja irgendwann mal wieder durchrufen. Mach's gut, ich muss aufhören. Meine Mutter kommt bald nach Hause und sie soll mich nicht am Funkgerät erwischen. Warte, Teddybär, gib mir wenigstens deine Adresse, sagte ich. Dann war es still in meinem Lautsprecher. Ich fühlte mich irgendwie elend und ich dachte an meinen eigenen Jungen. Aber eines stand sofort für mich fest. Ich musste diesem kleinen Kerl unbedingt helfen. Ich ließ Dienst sein und machte mich auf den Weg zu Teddybärs Wohnung. Kaiserstraße 122 oder 123, hatte er gesagt. Als ich dort ankam, konnte ich es zuerst gar nicht fassen. Bestimmt 30, 40 Streifenwagen parkten auf beiden Seiten der Kaiserstraße. Alle Kollegen hatten Teddybärs Gespräch mit mir gehört und die gleiche Idee gehabt wie ich. Teddybär strahlte, als ein Polizist nach dem anderen mit ihm im Streifenwagen eine Runde um den Block drehte. Endlich war sein großer Wunsch in Erfüllung gegangen. Teddy ließ uns nicht eher gehen, bis er jedem Einzelnen die Hand gedrückt hatte. Als ich an der Reihe war, lächelte er mich glücklich an und sagte: Mach's gut und hab vielen Dank. Wir bleiben in Funkkontakt. Ich ging aus der Tür. Als ich wieder im Streifenwagen saß, merkte ich, dass es für mich höchste Zeit gewesen war zu gehen. Denn Teddybärs Mutter würde jeden Moment nach Hause kommen. Und ich hatte Tränen in den Augen. Ja, ich würde mit dem kranken Jungen in Kontakt bleiben. Ganz bestimmt. Dann wurde ich aus meinen Gedanken gerissen. Wieder kam eine fremde Stimme über das Funkgerät. Hallo! Hier ist Teddybärs Mutter. Ich weiß nicht, wie ich es sagen soll. Ich möchte euch allen nur danken. Wir beide, Teddybär und ich, wir werden immer an euch denken. Alles Gute nochmals. Und danke. Vielen Dank.

0: Sie hören den Lausitzwiller Liederzirkus heute mit 2 Stunden feinster Country-Musik von hier und überm großen Teich. Und das war noch einmal unverkennbar Garth Brooks.
1: So ist es, und damit kommen wir zu einem ganz besonderen Stück Musik. Wer unserer ersten gemeinsamen Ausgabe des Liederzirkus vor 2 Monaten zugehört hat, dem dürfte nicht entgangen sein, dass mein Co-Moderator Ken ein ziemlich großer Fan von Musik der härteren Gangart ist. Und damit sind wir bei der Band Alice in Chains. Nun werden Sie sich sicherlich fragen, Alice in Chains und Country, wie passt das denn zusammen? Sie werden überrascht sein, denn das passt durchaus.
0: Richtig. Und das Stück, was jetzt kommt, ist schon ein bisschen älter. Nach ihrer erfolgreichen Tour zu ihrem 2. Album Dirt entschied sich die Band, eine Akustik-EP aufzunehmen. Sie hieß Jar of Flies, erschien im Januar 1994 und ging überraschenderweise durch die Decke, denn sie eroberte umgehend Platz 1 der Billboard-Charts, womit sie die erste EP überhaupt war, die jemals den ersten Platz der US-Charts erreichte. Der Song, den Sie jetzt gleich hören werden, heißt Don't Follow und ist eine wunderbare Symbiose aus Akustikgitarren, einer Mundharmonika und dem Gesang von Jerry Cantrell.
1: Ich muss zu meiner Schande gestehen, dass ich den Song vorher nicht kannte. Mich beeindruckt vor allem der Text des Liedes, welcher im Zusammenspiel mit der Musik etwas sehr Besonderes und vor allem Tiefsinniges ergibt.
0: Also für mich ist der Song etwas sehr, sehr Besonderes, denn auch wenn ich jetzt zum 100. Mal wieder Jar of Flies von hinten bis vorne höre, erweckt dieser Song in mir jedes Mal eine sehr, sehr tiefe Traurigkeit. Also ich empfehle Ihnen, wenn Sie es in greifbarer Nähe haben, greifen Sie zum Taschentuch, denn hier kommt Alice in Chains mit Don't Follow.

0: John Denver, Any Song, eines der schönsten Liebeslieder, die im Bereich der Country Music jemals geschrieben wurden. Und echte Country-Fans wissen, jene Any hat es tatsächlich gegeben, beziehungsweise gibt es sie noch immer. Vor wenigen Tagen wurde Any Martell 80 Jahre alt. Sie war die erste Ehefrau von John Denver.
1: Apropos John Denver, von ihm stammt auch die größte Country-Hymne überhaupt, Take Me Home, Country Roads. Der Song wurde 1971 erstmals veröffentlicht und kletterte damals bis auf Platz 2 der US-Charts. Im Jahr 2000 wurde der Titel von American Society of Composers, Authors and Publishers, was so etwas wie die GEMA hierzulande ist, zum Country-Song des Jahrhunderts gewählt. 2014 wurde das Lied dann zur offiziellen Hymne des US-Bundesstaates West Virginia.
0: Selbst erlebt hat John Denver diese Ehrungen allerdings nicht mehr, denn er starb im Oktober 1997 auf tragische Weise bei einem Flugzeugabsturz. 2016 entstand anlässlich des 50-jährigen Bestehens der Country Music Association eine ganz besondere Version seines Songs Country Roads. Über 30 Stars der US-Country-Szene sangen gemeinsam unter dem Namen Artists of Then, Now and Forever diesen Song und ließen auch noch zwei weitere bekannte Country-Hits darin einfließen. Forever Country hieß das Stück offiziell und stürmte binnen eines Tages an die Spitze der Billboard-Charts. Auf dem deutschen Markt ist der Song damals leider nicht erschienen, obwohl er durchaus auch hier das Zeug für einen Hit gehabt hätte.

0: Texas Lightning aus Hamburg. Eine Band, die vor allem durch ihre Coversongs internationaler Hits im Stile der Country-Musik erfolgreich war.
1: John Fleming Olsen und Olli Dietrich gehörten einst zu den Gründungsmitgliedern der Band. Nachdem Olsen 2009 Texas Lightning verließ und sein Nachfolger als Sänger Malte Pittner von der Hip-Hop-Band Deichkind Ende des vergangenen Jahres verstarb, ist es recht ruhig um Texas Lightning geworden.
0: Damit sind wir nun im Endspurt des Lausitzfeller Liederzirkus der Country-Musik und fast am Ende kommt jetzt noch ein Duo, das der Tommy ganz gut kennt.
1: Genau, Ken, die Rede ist vom Mutter-Tochter-Gespann den Nashville Ladies, die sich zumindest in der Country-Szene in den vergangenen Jahren einen guten Namen gemacht haben. Die Mutter ist Sylvia Gerke, welche einst gemeinsam mit Dieter Bohlen Teil des Trios Sunday war und welche sich vor allem als Songtexterin einen guten Namen gemacht hat. So schrieb sie unter anderem erfolgreich Titel für Roland Kaiser und Roger Whittaker. Ihre Tochter Julia kennt man dagegen vor allem als Synchronsprecherin in Filmen, Serien und verschiedenen Games. Seit 2006 ist sie in der Märchen- und Fantasiewelt von Barbie deren enge Freundin. Und sie gehört unter anderem zu den deutschen Stimmen in den Serien Desperate Housewives und Scrubs. Seit 2014 machen beide nebenbei auch Country Music und die ist gar nicht mal so schlecht. Mit lieben Grüßen in die Bundeshauptstadt, den Nashville Ladies. Meine Liebe wohnt in Memphis.

0: Mit dem Godfather of Country, dem Man in Black, Johnny Cash, sind wir damit am Ende des Liederzirkus für diesen Monat angekommen.
1: Und wir können Ihnen schon einmal versprechen, dass es mit Sicherheit noch einen weiteren Liederzirkus geben wird, der sich mit der Country Music beschäftigt. Wann das sein wird, lassen wir jetzt aber erst einmal offen.
0: Und wie immer danken wir Ihnen recht herzlich fürs Einschalten in den Lausitzwelle Liederzirkus. Wenn Sie Fragen, Anregungen oder Kritik haben, dann schreiben Sie diese per E-Mail an info@lausitzwelle.de. Wenn es Ihnen gefallen hat, dann sagen Sie es auf jeden Fall weiter. Wenn nicht, dann sagen Sie es uns.
1: Am Mikrofon waren der Tommy
0: und der Ken.
1: Und wenn Sie möchten, hören wir uns am 24. Oktober wieder zur nächsten Ausgabe des Lausitzwelle Liederzirkus.
0: Wie immer ab exakt 10 Uhr.
1: Kommen Sie gut durch den so langsam beginnenden Herbst und bleiben Sie sich treu.
0: Mach's gut, Sachsen.
1: Mach's gut, Brandenburg.
0: Mache es gut, Lausitz.

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1: Die Kinder Norwegens winken mit weißen Tüchern, um es einzufangen. In Sibirien glaubt man, den Lichtertanz ungeborener Seelen zu erkennen, die ihre baldige Geburt ankündigen.

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